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0: Enter und 55 Ultra mit Talk to You. Und ja, Leute, ihr hört richtig. Ist 10 Uhr. Next hat angefangen.
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0: Ja, alle aufstehen, alle. Heute ist nicht nur Samstag, heute ist natürlich auch Spieltag. Ne? Werder muss zu Hause ran gegen Augsburg. Und wer weiß, vielleicht schaffen wir ja auch heute in Bremen mal einen Tag ohne Verkehrschaos, ohne Stillstand. Das war diese Woche ja mies, ne? Muss man ja sagen. Ich habe immer das Gefühl, wenn irgendwo in Bremen, eigentlich scheißegal wo, irgendwas passiert, was mit Autos zu tun hat, ist die ganze Stadt lahmgelegt. Und die B75 ist ja sowas wie der Herzschrittmacher von Bremen. Das ist natürlich am schlimmsten, aber gestern war richtig Horror. Aber heute sollte eigentlich alles wieder smooth durch den Samstag rollen. Wetter ist grau, kalt ist aber null, also raus mit euch. Macht Next laut und habt ein nices Wochenende. Ich bin Joker. Moinsen.
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0: Jaden und Pashanim sind Shababes MVIP. Und kurz nach 10 auf Next Moin. 7 Filme gab es jetzt schon zu dieser Games-Reihe. Hört man's? Natürlich hört man's, oder? Resident Evil. Und jetzt ist der 8. Teil. Ja, er ist auch Resident Evil in den Kinos. Larissa aus dem Next Team. Ich kenne jetzt nicht alle Filme. Eigentlich glaube ich nur 2. Kann man den trotzdem gucken?
1: Ja, aber ganz locker. Die Story steht nämlich für sich alleine. Ist auch eher so angelehnt an die Resident Evil Welt. Und ich finde, den zu gucken hat sich auf jeden Fall auch angefühlt, als würde man sich so durch die Settings in den Szenen von Level zu Level zocken.
0: Ah, okay. Wo startet denn das erste Level?
1: Bei Brian. Der ist Kurier und transportiert unter anderem Organe.
2: Hat jemand eine Leber bestellt oder eine Niere oder sowas? Irgendwer? Könnte wichtig sein.
3: Hey, hast du Zeit für noch eine Lieferung?
2: Nein, für heute bin ich fertig.
3: Liegt nicht in der Zone, also doppelte Bezahlung.
2: Oh. Kann ich machen.
1: Und diese Extralieferung, die ist ein besonderes biomedizinisches Paket und das muss halt nach Raccoon City. Was Brian aber nicht ahnt, das wird alles andere als easy.
0: Okay, biomedizinisch also. Wie soll es im Horrorfilm auch anders sein? Was passiert denn da?
1: Naja, er telefoniert während der Fahrt und fährt dann einfach mal eine Frau über den Haufen.
2: Echt jetzt? Ich arbeite gerade. Das könnte das Herz eines 8-jährigen Jungen sein oder das Gehirn irgendeiner Mutter.
1: Und dann checkt Brian beim Aussteigen langsam, oh, irgendwas stimmt mit der Frau nicht. Die ist von einem ganz abgefuckten Zombie-Virus befallen.
0: Oh.
1: An der Stelle sage ich Body Horror incoming. Und naja, die Frau ist auch nicht die einzige. In Raccoon City versinkt die Welt schon komplett im Chaos und Brian muss sich dann halt alleine mit seiner Lieferung durchschlagen.
0: Also alles beim alten Apokalypse, Zombies und das Ganze im Videospiel-Feeling. Wie fandest du denn den Film alles in allem so?
1: Ehrlich gesagt, komplett dumm und komplett lustig auf eine wirklich gute Art und Weise.
0: Ah.
1: Also wenn ihr den mit euren Leuten guckt, werdet ihr eine gute Zeit haben. Es gibt ein paar Schocker, es gibt viel Humor, mehr als ich erwartet habe. Und naja, es gibt auch leider so ein komplett überdrehtes Finale, was sehr plötzlich
0: natürlich
1: kommt. Aber dieser Film ist sehr viel besser als die meisten anderen Filme der Reihe.
0: Okay, also wer Bock auf ein bisschen Grusel und weglachen will, Resident Evil gibt's jetzt im Kino.

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0: Was für ein Song. Pop Smoke with What You Know About Love.
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0: Mit Marisa um 10:30.
2: Die Bundesregierung hat sich mit den Bundesländern nach tagelangen Diskussionen geeinigt, wie Autofahrer von hohen Benzinkosten entlastet werden können. Ab Oktober soll es einen Rabatt beim Tanken geben von 17 Cent pro Liter. Spätestens zum Jahreswechsel soll dann auch eine Obergrenze beim Spritpreis kommen. Details dazu sind aber noch unklar. US-Präsident Donald Trump geht weiter gegen weitere Medien vor, die seiner Meinung nach zu schlecht über ihn berichten. Mehrere Fernsehsender, darunter CNN, dürfen künftig nicht mehr ins Weiße Haus. Trump wirft ihnen vor, regelmäßig Lügen über ihn zu verbreiten, und er hat angekündigt, dass weitere Hausverbote folgen. Der FC Bayern hat das Abendspiel in der Fußball-Bundesliga klar gewonnen. Gegen Union Berlin stand es am Ende 7:0. Die Münchner stehen dadurch wieder auf Platz 1 der Tabelle. Werder Bremen spielt heute Nachmittag zu Hause gegen Augsburg. Und Wetter sieht herbstlich aus. 16 Grad in Bremen, Oldenburg und Bremerhaven. Heute viele Wolken, wenig Sonne und auch ein bisschen Regen. Windig wird es bei maximal 21 Grad.
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0: Du darfst diesen Gedanken ruhig zu Ende denken. Wenn du sagst, Wetter ist Bombe heute, dann ist das total okay, weil ich finde, das ist das beste Wetter.
2: Ja, ich liebe das Wetter auch, aber es ist ja schon auch faktisch herbstlich.
0: Praktisch gesehen ja.
2: Ja.
0: Weißt du, warum ich dieses Wetter liebe? Weil du kannst, wenn du willst, T-Shirt, kurze Hose anziehen. Ist
2: ja
0: kein Problem. Brauchst du leichte Jacke.
2: Ja,
0: aber
2: schon. Ja.
0: Du kannst aber auch Pulli und Jacke drüber und so eine lange Hose. Also es ist so
2: viel. Ja, es ist wirklich das Wetter, wo man die craziesten Outfits sieht. Das ist auf jeden Fall klar.
0: Es ist so die durchschnittlichen, durch gefühlten 22, aber eigentlich nur 18 Grad. So,
2: ja.
0: Oder? Habe ich das gut zusammengefasst?
2: Hast du gut zusammengefasst.
0: Habe ich gut gemacht, ne?
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0: Chance 35 ist das. Ted McRae und Tiesto. Aber können wir uns mal kurz auf eine Sache einigen? Was Sido da zurzeit kocht, ist nicht von schlechten Eltern.
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0: Und ich sag extra von schlechten Eltern, weil zwei Söhne von Sigi auf diesem Song hier mitmachen. Der eine spielt die Drums, der andere singt am Schluss die Hook nochmal. Und gestern hat Sigi wieder was gedroppt, Vogue heißt der Song, und da spielt sein Sohn wieder Drums, zumindest im Video. Und ja, es gibt so eine Alimente-Line, irgendwas mit, wie ich Alimente zahle, fühle ich mich wie Boris Becker oder so ähnlich. Also Sigi baut sein Family-Business auf jeden Fall weiter aus und setzt sogar halt noch eine kleine Schippe drauf, in den sein kleinster Sohn da mitmacht.
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0: Und singen kann auch noch, ne?
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0: Sein Album Frieden kriegt langsam ein Gesicht. Wir hören mal rein, was seine Söhne und er so drauf haben. Hier ist Sigu mit Issa.
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0: hier auf Bremnext. Und natürlich, sind wir ehrlich, jeder will auch mal erwachsen werden und so, ne? Ist ja klar, so ernstes Leben zu mal fühlen, aber ich finde, manche Sachen so aus der Kindheit müssen einfach bleiben. Ne? Für manche Sachen ist man einfach nie zu alt, so Sachen, wo man sich direkt wieder so ein bisschen als Kind auch fühlt. Ich denke da zum Beispiel an so, keine Ahnung, Schokokussbrötchen oder so Milchschnittenbrötchen oder so. Ihr seid da nicht so bei Essen, ihr seid da eher bei Filmen.
1: Boah, meine Lieblingsserie war so Phineas und Ferb eigentlich.
2: Von Cartoon Network, Teen Titans.
3: Auf jeden Fall frühe Pixar-Filme feiere ich immer noch sehr, ja.
4: Disney-Filme, safe, bei mir.
5: Ja, bei mir auch.
4: Ich finde alle Barbie-Filme cool, aber auch Aladdin mag ich gerne.
5: Ich bin ein riesen Rapunzel-Fan.
0: Disney-Filme gehen natürlich immer, ne? Diese Filme, die man sich so 50 Mal geben kann, aber man bleibt so in seiner Comfort-Zone. Lukas ist ganz woanders back in seiner Kindheit.
6: Wenn ich überlege, so irgendwie Fußball-Sammelkarten, weißt du, wenn WM ist oder irgendwas, dann diese Panini-Sticker.
0: Oh ja, dieser Geruch von diesen frischen Karten, ich fühle ihn, bei Pokémon-Karten natürlich auch. Charlie fühlt das auch auf jeden Fall genauso wie wir.
7: Mein Kuscheltier, Trudi, so ein kleiner Affe. Ja, ist ganz niedlich und meine beste Freundin.
0: Ich habe auch noch meinen Bären. Seit der Geburt habe ich den. Aller Kuscheltiere ist natürlich der Number One Bestseller, würde ich mal sagen. Aber egal, wie krass einen so diese Sachen zurück in die Kindheit holen, Essen knallt am meisten.
4: Boah, kennt ihr diese Schoko-Koalas? Die waren gefüllt früher. Oh mein Gott, ja, die fand ich geil.
5: Kennt ihr diese Kaugummis, die es früher mal bei Netto und so gab? Diese weißen, die haben vor 2 Sekunden richtig geil geschmeckt und dann richtig eklig. Richtig geil, die waren richtig geil.
1: Ess von meiner Mutter.
8: Zu Oma und Opa nach Hause gehen und dann richtig fett essen, danach noch ein Eis essen und dann ja einfach da chillen.
0: Diese Schoko-Koalas, ne, die sind immer noch gefüllt.

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Nicer Song von Benno, das Love You Anyway. Gibt auch viele Remixe von dem Ding hier, auch ein Drum and Bass Mix. Kommt zusammen, Stunny. Wir sind auf Bremen Next, wir haben es 11 Uhr. Ich bin Joe Conn, das ist Raven Lanay mit Love Me Not. See you.

0: Maybe Keen. Mit Leave Me Alone. Und die Frage ist doch meistens Club oder Bar? Also tanzen gehen mit Freunden oder lieber Bierchen?
1: Ich habe noch nicht einen Club gehabt, wo das Bier lecker geschmeckt hat.
0: Ja, und genau deswegen gehen auch viele von uns lieber in Bars anstatt in Clubs. Wir waren im Bremer Nightlife in der Neustadt mal unterwegs und haben so die Barhopper unter euch mal gefragt. Und die haben gute Argumente.
2: Definitiv Bar, weil ich finde, Bremen hat nicht so viele geile Clubs, die hier so wirklich abgehen.
3: Im Club sind mehr Leute, die so ein bisschen komische Intentionen haben. Deswegen bin ich eher in einer Bar und man kann sich mehr unterhalten.
1: Coolere Menschen, günstigere Preise. Es schmeckt einfach tausendmal besser.
0: Das haben wir öfter gehört. Man kann sich einfach besser unterhalten. Man muss ja nicht immer direkt Vollgas geben. Es sei denn, ihr seid wie Lisa und Cheyenne.
4: Also eigentlich das Vortrinken am besten. Bar und dann Club.
5: Kommt drauf an. Also wenn man es entspannter will, dann eine Bar. Und wenn man Lust hat zu tanzen richtig, dann Club.
0: Manchmal muss natürlich auch getanzt werden. Ne? Manche brauchen das, andere vielleicht nicht. Kommt ein bisschen aufs Alter an. Angeblich.
6: Die Älteren würden sagen Bar, weil dort sind deren Eidgenossen. Meine Eidgenossen sind im Club.
7: Ich glaube, Bar ist nicht so cool. Ich glaube, Club ein bisschen so, ein bisschen tanzen und so. Ein bisschen mehr Energie.
8: Weil Bar sind so Ü50 Leute, die sind ein bisschen trocken.
0: Ach so. Sehr gut. Altgenossen finde ich auch richtig gut. Scheißegal, wo ihr heute Abend hingeht, Club, Bar oder sonst wohin, passt auf euch auf. 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

Das darf man doch nicht sagen. Janet, shut the fuck up. Das ist Drake hier auf Brennex. 11.22 Uhr haben wir es. Auf den Samstagmorgen, / Mittag. Aber wann beginnt der Mittag? Ich würde sagen, so nach einer halben Stunde. Bleiben wir noch im Morning-Modus. Ich wecke euch auf mit Shakira und Burna Boy. Hier ist Die Die.

0: Morgen.
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6: Was geht ab? 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Ich kümmere mich darum. Geiler Tune.

0: Raff Camora, Bones MC und Trettmann mit Gott sei Dank. Trettmann hat ja auch ein neues Album angekündigt. Hab ihn diese Woche am Mittwoch noch gesehen in Hamburg auf so einer kleinen Slow Jam. War nice. Treddy auf jeden Fall live auch maximal zu empfehlen. Ah, innerhalb 12.
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0: Und das hat Marisa.
2: Die Bundesregierung hat sich mit den Bundesländern nach tagelangen Diskussionen geeinigt, wie Autofahrer von hohen Benzinkosten entlastet werden können. Ab Oktober soll es einen Rabatt beim Tanken geben von 17 Cent pro Liter. Spätestens zum Jahreswechsel soll dann auch eine Obergrenze beim Spritpreis kommen. Details dazu sind aber noch unklar. US-Präsident Donald Trump geht gegen weitere Medien vor, die seiner Meinung nach zu schlecht über ihn berichten. Mehrere Fernsehsender, darunter CNN, dürfen künftig nicht mehr ins Weiße Haus. Trump wirft ihnen vor, regelmäßig Lügen über ihn zu verbreiten, und er hat angekündigt, dass weitere Hausverbote folgen werden. Der FC Bayern hat das Abendspiel in der Fußball-Bundesliga klar gewonnen. Gegen Union Berlin stand es am Ende 7:0. Die Münchner stehen dadurch wieder auf Platz 1 der Tabelle. Werder Bremen spielt heute Nachmittag zu Hause gegen Augsburg. Und das Wetter: 17 Grad in Bremen und Oldenburg, 18 Grad in Bremerhaven. Heute viele Wolken, wenig Sonne und sogar ein bisschen Regen mit viel Wind bei maximal 21 Grad.
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0: Und dreimal darfst du raten, weil dreimal ja Bremer recht ist. Was ich heute Nachmittag noch mache?
2: Fußball gucken.
0: Und wo?
2: Im Weserstadion.
4: Richtig. 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

0: Eimann und Amo sind das mit Kepasser. Und ja, wir haben es alle mitgekriegt, tanken ist arschteuer.
1: Ziemlich teuer, da kommt man echt nicht über die Runden. Ich arbeite im Minijob, weil ich nebenbei auch studiere.
2: Wo musst du dann in deinem Alltag Abstriche machen, um dir das noch leisten zu können?
1: Einkauf auf jeden Fall ist auf jeden Fall ziemlich weniger, ich esse auch ziemlich weniger. Zum Training gehe ich auch nicht mehr, weil ich das Geld nicht mehr dafür habe.
3: Ich mache mir Sorgen um mein Portemonnaie, weil es schon sehr, sehr teuer ist.
4: Früher war es so, fährt zur Tankstelle, weil man es halt muss, es ist so ein Alltagsding und man achtet natürlich jetzt irgendwie drauf, dass man weniger fährt, aber klar, zum Beispiel weniger essen gehen, ja, es fällt eigentlich bei allem auf.
0: Next-Reporterin Michelle, kannst du mal erklären, warum die Preise jetzt schon wieder so durchdrehen?
5: Das liegt vor allem an einer neuen Eskalation im Nahen Osten. Seit dem Kriegsbeginn zwischen den USA und dem Iran Ende Februar ist die wichtige Straße von Hormus gesperrt. Durch die ist vorher ein großer Teil des Ölhandels gelaufen. Der weltgrößte Ölexporteur Saudi-Arabien weicht seitdem auf andere Routen aus und nutzt zum Beispiel die sogenannte Ost-West-Pipeline. Eine Pipeline, die das Öl quer durchs Land befördert. Doch die wurde nach Drohnenangriffen der Houthi-Rebellen vorübergehend stillgelegt. Das sind also viele schlechte Nachrichten für den Ölmarkt. Die Nachfrage nach Öl bleibt nämlich relativ gleich, doch das Angebot sinkt. Und das heißt, der Ölpreis steigt und das merken wir auch an den Tankstellen.
0: Ja, gleich checken wir mal, was die Bundesregierung da jetzt machen möchte. 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

0: mauvais. DJO, Billy. Und ich war Schock gestern, als ich getankt habe, Alter. Ich habe, glaube ich, für 2,36 getankt, aber teilweise ist das 2,50 und aufwärts. Kann man sich fast gar nicht mehr leisten, aber jetzt kommt die Politik angeblich mit einer Lösung um die Ecke, hat Marisa zumindest eben im Update erzählt.
1: Ja, genau, also es kommt mal wieder ein Tankrabatt. 17 Cent pro Liter sollen wir dann ab 1. Oktober weniger bezahlen. Das funktioniert so, dass die Politik die Energiesteuer senkt und so werden die Preise dann an den Zapfsäulen eben auch kleiner.
0: Okay, wenn wir sagen 2,50 aufwärts, 17 Cent sind dann 2,33. Also klingt jetzt nicht so, als würden alle Pendler und Pendlerinnen jetzt irgendwie Breakdance tanzen, ehrlich gesagt.
1: Ja, sehe ich auch so. Und ich sag mal so, CDU und SPD mussten da jetzt einfach auch mit so einer schnellen Lösung mal rankommen, weil sonst würden ihnen die Leute, glaube ich, wirklich einfach crazy gehen. Aha. Die Regierung versucht jetzt aber zumindest so ein bisschen für die Zukunft schon mal vorzusorgen, sodass so krasse Anstiege nicht nochmal passieren. Vor allem, wenn es um den Tankrabatt geht, der dann eben nicht mehr gilt. Deswegen will sie zum Beispiel spätestens ab dem 1. Januar dann einen Spritpreisdeckel machen.
0: Also ich weiß nicht genau, was ein Spritpreisdeckel ist, aber es klingt erstmal zumindest nach einer guten Idee.
1: Ja, check ich. Und da könnte es dann eben aber auch wieder zu Komplikationen kommen, weil es steht eben noch nicht genau fest, wie dieser Spritpreisdeckel dann umgesetzt werden soll. Das heißt, es muss erst noch zwischen CDU und SPD ausgehandelt werden. Also wie krass oder eben nicht krass dieser Deckel dann am Ende aussehen wird, das ist jetzt noch gar nicht klar.
0: Aber dieser Spritpreisdeckel soll kommen ab 1. Oktober und das heißt 17% Rabatt an der Tanke.

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Anna Sophia, die Chainsmokers mit Helium um Punkt 12 hier auf Bremen Next. Und jetzt habe ich Mr. International Upcoming Superstar, Tizzy 5-2, das Balotelli. Und man muss schon sagen, der Junge, ein, zwei Jahre noch, dann sehen wir den in New York live, Alter. Ihr seid auf Bremen Next, ich bin Joker.

0: Elder Brook mit Body. Kurz nach 12. Nee, machen die Bremerinnen und Bremer auch nicht.
1: So, ich versuche gar nicht zu lügen. Ich finde Lügen ganz schlimm.
2: Ja, Lügen gehen natürlich gar nicht.
3: Ich kann nicht lügen. Ich sage immer die Wahrheit. Auch obwohl es schlecht ist manchmal.
2: Ich bin ein sehr ehrlicher Mensch. Ich ertrage es nicht zu lügen.
4: Ich probiere gar nicht zu lügen, weil das ist nicht gut. Meine Eltern finden das auch nicht gut. Aber nur Lügen müssen manchmal sein.
0: Also Leute aus Bremen lügen nie. Ich weiß nicht, ob ich das so richtig glauben kann. Aber es gibt so ein paar Situationen, da ist Lügen dann doch irgendwie okay.
5: Also, wenn man die Gefühle schützt beim Lügen, dann finde ich, kann man es machen.
6: Irgendwie für Freunde einstehen oder so.
7: Fürs Wohl, für andere.
8: Wenn ich zu spät nach Hause komme oder so.
9: So, um die Geheimnisse meiner Freunde zu bewahren, würde ich immer lügen.
10: Einfach so lustige Sachen. Zum Beispiel, ich könnte jetzt erzählen, dass ich Weltmeister in irgendwas bin oder so.
0: Aha, also zwischendurch ist eine Notlüge dann doch okay. An der Uni in Bremerhaven gibt es einen Studiengang, der hat auch was mit Lügen und Lügendetektoren zu tun. Mehr dazu ungefähr in einer halben Stunde hier bei Bremen Next. Aber erstmal gibt es Bees and Honey.

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Prosper und Clooney mit Free Your Mind hier auf Bremen Next. Und lass mal eine Runde nach Berlin blicken, nach Berlin schauen, zu Paschanem, rüber zu Paschanem. Paschanem ist für mich so der, ja, der entspannteste Deutschrapper, den es eigentlich gibt. Mal unabhängig von seiner Coolness, so, der ist so, der ist halt so, so derbe entspannter Rapper, ne? Aber er hat ja schon diesen Sonnenbank-Flavor-Flow von Bushido, eigentlich auf fast jedem Song, ne? Und jetzt hat er einen Song auf dem Album, der heißt Augenblick. Das ist einer der größten Songs von Bushido. Und er hat den auch noch mit Stickle. Das ist der

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0: Lieb Janka, mit Pipo.
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2: Das Entlastungspaket der Bundesregierung für Autofahrer kommt nicht überall gut an. Vor allem Oppositionsparteien und Sozialverbände kritisieren den neuen Tankrabatt. Grünen-Fraktionschef Audretsch nannte ihn wörtlich Wahnsinn. Das Geld müsse bei den Menschen ankommen, nicht bei den Ölkonzernen. Der Bundesverband der Verbraucherzentralen und der Sozialverband Deutschland sprachen von einer teuren und unsozialen Lösung. Der Streit über die Zukunft von Grönland ist offenbar beigelegt. Die USA, Dänemark und die autonome Insel haben einen Durchbruch verkündet. Laut US-Präsident Trump gewährt das Abkommen den Vereinigten Staaten die dauerhafte Kontrolle über die Sicherheit Grönlands und verbietet es Gegnern der USA, dort eine militärische Basis einzurichten. Das Abkommen soll nächste Woche unterschrieben werden. In den Großstädten Berlin, Hamburg, München und Köln sind die Mieten für WG-Zimmer deutlich teurer geworden. So steht es in einer Studie des Moses-Mendelssohn-Instituts. In den vier Städten wurden WG-Zimmer demnach zuletzt für durchschnittlich etwa 690 Euro angeboten, rund 20% mehr als vor einem halben Jahr. Am teuersten ist ein WG-Zimmer mit mehr als 850 Euro in München. Am günstigsten sind die Preise unter anderem in Trier, Jena und Chemnitz. Und wettermäßig immer noch 17 Grad in Bremen und Oldenburg, 18 Grad in Bremerhaven. Heute Nachmittag wird es windig, viele Wolken, wenig Sonne bei maximal 21 Grad.
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0: Also ich bin jetzt ungefähr 10 Jahre bei Bremen Next, ne? So vom von Anfang an dabei. Und jedes Jahr aufs Neue höre ich, dass WG-Zimmer immer teurer werden. Also, wenn ich das jetzt mal in meinem Kopf mathematisch überschlage,
2: ja,
0: müsste in 10 Jahren WG-Zimmer in Bremen 1.138.526,12 Cent kosten.
2: Das wäre sehr unschillig. Lass mal nicht machen.
0: Das wäre ziemlich unschillig, ja.
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0: nimi no. Madawni Smoke, When I Drink. Habt ihr auch mal Bock, Leute beim Lügen zu erwischen? Dann ist vielleicht der Studiengang Medizintechnik in Bremerhaven was für euch. Ich denke dabei bei Medizintechnik eher so an Röntgengeräte oder irgendwie einen Ultraschall oder so, aber jetzt nicht direkt an einen Lügendetektor. Professor Olaf Eick hat uns erzählt, wie so ein Lügendetektor funktioniert, den seine Studenten da gebaut haben.
1: Also in dem Fall ist es so, dass wir mit dem Lügendetektor den Stresslevel einer Person bestimmen. Man geht davon aus, dass wenn jemand nicht die Wahrheit sagt, er doch ein wenig aufgeregt ist. Das heißt, der Herzschlag steigt ein wenig, die Atmung steigt ein wenig, die Schweißproduktion steigt ein wenig. Und diese Dinge, die man bewusst auch nicht steuern kann, die messen wir sehr genau und rückschließen darauf, ob jemand die Wahrheit sagt oder nicht.
0: Okay, soweit so normal, aber dieses Gerät lässt sich noch weiterentwickeln. Der Prof meint, dass man in Zukunft mit so Software und KI die Mimik von Menschen auslesen kann, um Lügen zu erkennen. Aber Marcel Müller, der ist im Studiengang, der sagt, so eine Mimik-Erkennung kann noch ganz anders genutzt werden.
2: Wenn man da auch einen Schritt weiter denkt, wir haben natürlich auch das Thema, wir haben viele Fake-Videos im Netz zurzeit, es wird immer mehr. Vielleicht kann so eine Software auch optisch einfach helfen, um Fake-Videos zu entlarven, ob das wirklich echte Gesichtsmimik ist, die sich dort bewegt in dem Video, weil diese KI-generierten Videos werden heutzutage immer besser, wie wir alle kennen. Und vielleicht öffnet sich da auch ein neues Themenfeld.
0: Ja, der Studiengang Medizintechnik in Bremerhaven ist auf jeden Fall cooler als Lügen.

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Da hat Sosala M sogar was zum Tanzen geguckt. Das ist Lovesick. Einmal was auf Bremen Next, noch 2,5 Stunden bis Werder und noch ungefähr 6 Sekunden bis Peggy Gou und Era Star. Hier ist Woo Man. Ich bin Joker. Moin.

0: Tickets and Casper mit Now or Never. Ich hoffe, beim Next. Nach 20 Jahren gibt es ein Comeback von der Videospielreihe Onimusha und alle drehen durch. Also wirklich, allein am ersten Tag 1 Million verkaufte Exemplare. Milton, was ist denn da los, Alter?
1: Ja, die Verkaufszahlen haben viele überrascht, aber auch die Wertungen. Also ich habe echt schon ein paar Mal eine 10 von 10 gelesen jetzt. Dabei ist Onimusha eigentlich schon so ein bisschen nerdig.
2: What is this place?
3: Musashi! We both want the same thing, Musashi. But there's only room for one at the top.
0: Okay, nerdig hast du gesagt. Aber irgendwie klingt das für mich so nerdig japanisch.
1: Ja, schon mal richtig. Wir sind der legendäre Samurai Miyamoto Musashi. Den hat es wirklich gegeben, so rund um das Jahr 1600 hat er gelebt.
0: Also alles beruht auf wahren Begebenheiten.
1: Na, so halb, sag ich mal. Also der Samurai ist echt und auch die Stadt Kyoto. Aber wir müssen gegen Dämonen und Monster kämpfen. Ah. Also wirklich verrückte Monster zum Teil. Das fängt an bei so Zombie-Samurai und geht bis zu so riesigen brennenden Endboss, die 3 Meter große Schwerter haben. Und dann gibt es natürlich sehr viel hiervon.
0: Okay, hiervon heißt in dem Fall Samurai-mäßig mit dem Schwert und sowas.
1: Genau. Wir haben aber auch Bögen und unseren Oni-Handschuh, mit dem wir übernatürliche Attacken lernen können. Das Kämpfen macht übertrieben Bock und wenn es dann mal zu schwer ist, kann man den Schwierigkeitsgrad runterstellen.
0: Und was ist jetzt mit diesen 10 von 10 Bewertungen?
1: Na, also dafür ist mir die Story ein bisschen zu flach und stellenweise fühlt sich das Gameplay und wie so die Level aufgebaut sind dann doch ein bisschen zu doll nach PS2-Zeiten an.
0: Aha.
1: Ich mag vor allem die Stimmung. Das ist so eine Mischung aus Horror und lustigen Momenten und alles in allem ist Onimusha Way of the Sword ein sehr gutes Spiel.
0: Gibt's auf jeden Fall für PC und alle aktuellen Konsolen.

0: See you again, Wiz Khalifa von Charlie Puff, hier auf dem Next. Marisa, ihr habt ja die Woche auch über Lügen gesprochen, wie ja heute auch schon, ne?
1: Ja.
0: Wie handelst du das denn mit Lügen? Bist du so eine richtige, ehrliche Haut?
1: Ich würde sagen, ja. Also ich lüge schon nicht oft.
0: Was für Situationen lügst denn du?
1: Wenn ich zum Beispiel meine Freunde überraschen will oder so, dann lüge ich die natürlich an, damit die Überraschung nicht platzt.
0: Sie nimmt
1: aber
0: gleich
1: ich kann auch nicht lügen, Joker.
0: Die sweeteste Ausrede von allen.
1: Ja, aber ich kann auch, also ich bin ehrlich, ich kann nicht lügen. Also ich kann immer noch besser lügen als meine Schwester, die kann wirklich gar nicht lügen.
0: Okay.
1: Nicht mal bei Überraschung mäßig.
0: Wie erwischst du die dann beim Lügen?
1: Weißt du was, die wackelt immer so mit dem Mund.
0: Nein.
1: Und merkt das nicht. Weißt du, so eine...
0: Ich war das nicht.
1: Ja, ja, so. Und du siehst genau so, Bro, du lügst mir gerade ins Gesicht.
0: Okay, aber wenn das so in der Familie liegt, dann bist du ja auch wahrscheinlich keine gute Lügnerin.
1: Ich muss immer lachen. Das verrät mich dann immer.
0: Ich weiß halt nicht, wie sehr du mich jetzt gerade anlügst. Weißt du, das ist so ein bisschen die Kacke.
1: Wie ist denn bei dir?
0: Ich bin super Lügner.
1: Ja, irgendwie hätte ich das auch zugetraut.
0: Ja, ach so, guck mal, da kann ich nicht mal mehr was zu sagen. Ich dachte, du sagst jetzt so,

0: 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This is Burna Boy.
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2: Das Entlastungspaket der Bundesregierung für Autofahrer kommt nicht überall gut an. Vor allem Oppositionsparteien und Sozialverbände kritisieren den neuen Tankrabatt. Grünen-Fraktionschef Audretsch nannte ihn wörtlich Wahnsinn. Das Geld müsse bei den Menschen ankommen, nicht bei den Ölkonzernen. Der Bundesverband der Verbraucherzentralen und der Sozialverband Deutschland sprachen von einer teuren und unsozialen Lösung. Der Streit über die Zukunft von Grönland ist offenbar beigelegt. Die USA, Dänemark und die autonome Insel haben einen Durchbruch verkündet. Laut US-Präsident Trump gewährt das Abkommen den Vereinigten Staaten die dauerhafte Kontrolle über die Sicherheit Grönlands und verbietet es Gegnern der USA, dort eine militärische Basis einzurichten. Das Abkommen soll nächste Woche unterschrieben werden. In den Großstädten Berlin, Hamburg, München und Köln sind die Mieten für WG-Zimmer deutlich teurer geworden. So steht es in einer Studie des Moses-Mendelssohn-Instituts. In den vier Städten wurden WG-Zimmer demnach zuletzt für durchschnittlich etwa 690 Euro angeboten, rund 20 Euro mehr als vor einem halben Jahr. Am teuersten ist ein WG-Zimmer mit mehr als 850 Euro in München. Am günstigsten sind die Preise unter anderem in Trier, Jena und Chemnitz. Und wettermäßig, ja, so warm wird es heute nicht. Es ist immer noch herbstlich, 18 Grad in Bremen und Bremerhaven. Heute Nachmittag bleibt es windig, viele Wolken, wenig Sonne und maximal 21 Grad.
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0: Und was machst du heute noch mit dem angebrochenen Nachmittag?
2: Nicht mehr viel. Herbstlich sein. Also zu Hause chillen und Filmmarathon oder sowas vielleicht. Das Twilight, Harry Potter, irgendwie sowas.
0: Das sind so Herbstfilme. Twilight ist so Herbstmaterial.
2: Ja. Ja, Mann.
0: Herrlich.
2: Und du? Ah ja, Fußball gucken, haben wir ja schon Fußball geklärt. Das ist jetzt nicht ganz so herbstlich, oder ist das für dich auch herbstlich?
0: Doch, irgendwie schon, wenn so ein Wetter ist schon. Aber ich muss das mit Twilight noch verdauen. Ich habe Twilight noch nicht gesehen, ich weiß nicht, ob ich bin.
2: Oder wir machen hier morgen Filmmarathon im Studio.
0: Nein, machen wir nicht.
2: Okay.

Sir. Shirin David und Summer Jam mit More Money, More Haters. Und ich habe mal geguckt, das ist die aktuelle Nummer 2 der Single-Chart. Muss man mal sagen, Summer Jam macht, glaube ich, den Sommer seines Lebens nach seiner Tamam Tamam und Casanova-Runde, würde ich sagen. Kilimanjaro ist jetzt auch schon seit, keine Ahnung, 8, 9 Wochen in den Top 10. Auch Peak 2, More Money, More Haters. Vielleicht 3, 4, 5 Wochen, aber auch Peak 2, Peak davor 5. Also richtig krasser Sommer für Summer. Der streamt alles kaputt. Und na gut, wenn ich, könnte man ja meinen, so wenn er Shirin David auf dem Song hat, dann läuft das natürlich oder so. Ne? So ein krasses Feature, hahaha. Ha, ha. Aber nee, ganz und gar nicht. Kilimanjaro erst mit seinem eigenen Signing, Billa Joe. Und das Ding hier hat Shirin zwar einen krassen Part, aber lebt auch von diesem Kilimanjaro-Flow. Von diesem ganzen Slide, der da mitschwingt. Ich weiß auch nicht. Ich bin auf jeden Fall Summer Jam Fan seit Tag 1. Also sagt nicht, ich mag den erst seit More Money, More Haters. Hier ist übrigens It Feels Good. Matt Cessary und Tujel. Ihr hört Bremen Next mit Joker.

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1: Jack Harlow ist das mit What's Poppin'. Poppin', poppin'. Und das ist mein Rausschmeißer. Das ist mein persönlicher Rausschmeißer. Und das mache ich auch. Ich schmeiße mir jetzt hier selber raus. Ich komme aber morgen um 2 wieder. Braucht ihr keine Sorgen machen, weil Yassi ist quasi schon in den Startlöchern. Die hat gesagt, hol mir nur mal eben was zu trinken. Sonst würde sie jetzt wahrscheinlich auch guten Tag sagen. Ich fahre jetzt ins Stadion. Das heißt, vielleicht sehe ich die oder den ein oder andere von euch gleich noch. Ich bin der lange, 2 Meter groß mit Brille und einer Mütze. Falls ihr so einen seht, ruft einfach nach mir. Wir hören uns morgen um 2. Tschüssi.
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0: Mit Bodak Yellow ist das. Bremen Next. Hey. Und ich bin Jasmin und das ist Maurice Hart.
1: Hello.
0: Was geht?
1: Ey, gut.
0: Heute schon wieder ein mausiges Wochenende.
1: Ja,
0: hat, oder
1: ey, ein richtig entspannter Samstag.
0: Oh, ich freue mich voll, dass wir hier zusammen sitzen. Oh mein Gott, ich habe so eine Persönlichkeitskrise gerade.
1: Warum?
0: Weil ich meine allerletzte Uni-Prüfung. Nächste Woche Mittwoch, ja. Ich habe Musik und Englisch auf Lehramt studiert und das ist meine letzte Musikprüfung. Eine Cello-Prüfung mit Gitarre und Klavier. Und ich gehe auf jeden Fall Crash out. Ich gehe richtig Crash out.
1: Ja.
0: Und ich musste mir meine Fingernägel raspelkurz machen. Also so kürzer, als wenn ich sie abgekaut hätte. Und ich habe normalerweise immer so richtige Chaya-Krallen.
1: Ja,
0: viel
1: gemacht,
0: zu lang.
1: Dies, das, bam, bam, bam.
0: Na klar, mit Muster
1: bunt,
0: drauf.
1: Ja.
0: Na klar. Und die habe ich jetzt halt seit mehreren Wochen nicht mehr. Und ich habe eine Persönlichkeitskrise deswegen. Es ist wirklich ganz problematisch. Und nach nächsten Mittwoch werde ich mir so ein Full-on-Chaya-Paket abholen.
1: Mit dem ganzen Geld, was du jetzt gespart hast.
0: Mist. Das nicht. Nein.
1: Schade.
0: Aber ich werde mir ein Full-on

0: exist. Lizzie Borden geht an einem richtig schönen Sommertag in das Haus ihrer Eltern und erschlägt ihren Vater und ihre Stiefmutter mit einer Axt und danach wird sie vor Gericht freigesprochen. What the fuck? Ja, das ist die vierte Staffel von Monster. Die ist nämlich draußen und wieder geht's um einen sehr brutalen True-Crime-Fall. June hat reingeschaut. Was ist denn damals jetzt genau passiert?
1: Also, die Serie spielt 1892. Lizzie, das ist so eine junge Frau, die in Fall River in den USA in so einem prunkvollen Herrenhaus aufwächst und die wird von ihrer tyrannisch heftig miesen Stiefmutter gequält und ist trotzdem so ein richtiger Unschuldsengel.
2: Ich lernte still zu sein. Ich mag es, allein zu sein, mit Vögeln und Tieren und der Natur. Alle glauben, dass ich dumm wäre, aber das bin ich nicht.
0: Man merkt richtig, wie sie versucht zu kompensieren. Also sie tut mir auch schon fast ein bisschen leid, die Maus.
1: Ich habe auch so mit ihr mitgefühlt. Die wird in Korsetts gepresst, sie wird erniedrigt, sie wird gequält bis aufs Blut, bis die Stiefmutter eine neue Magd einstellt.
3: Den ganzen Tag nur im Haus herumzulungern, tut Mr. Bordens Jüngster nicht gut. Morgen wirst du sie mit in die Stadt nehmen. Ich weiß, mit ihr gesehen zu werden ist eine Bürde, aber dafür bezahlen wir dich.
1: So, und die neue Magd heißt Maggie, die ist richtig tough, die ist, keine Ahnung, die lässt sich einfach nicht so leicht unterbuttern und die nimmt sich dann Lizzie an und bringt neuen Schwung ins Haus.
0: Okay, aber man muss ja auch sagen, angeblich hat ja dann diese Lizzie-Maus trotzdem ihre Eltern irgendwann mit einer Axt erschlagen.
1: Alter, zerhackt wohl eher. Also ich kann euch sagen, es war sehr brutal. Ich müsste nicht zum Frühstück gucken, auf jeden Fall, diese Serie. Ich habe mir öfter die Augen zugehalten und so, oh Gott, oh Gott gesagt.
0: Boah, oh Gott, finde ich auch krass, weil es ist ja eine wahre Begebenheit. Und Lizzie Borden wurde dann damals irgendwie freigesprochen oder wie ging das Ganze aus?
1: Es gab halt nicht genug Beweise, aber niemand hat damals so richtig an Lizzies Unschuld geglaubt. Sie hatte ja auch ein Motiv durch diese jahrelange Folter ihrer Stiefmutter und so. Ein weiterer Grund für den Freispruch war dann, eine Frau könnte ja niemals so bestialisch mit einer Axt auf Menschen einschlagen. Gut für Lizzie, dass man das damals so gesehen hat. In der Serie wird tatsächlich auch der Verdacht auf noch eine andere Person gelenkt. Ich sage aber nicht wer. Der Fall ist auf jeden Fall um die Welt gegangen. Und es wurde sogar Ende des 19. Jahrhunderts dann ein Volkslied draus gemacht.
4: Lizzie Borden took an axe.
1: Wie psycho ist das bitte? Als ich das gesehen habe, war ich echt so meine Fresse. Aber ich kann euch sagen, es war heftig spannend und es war einfach mal wieder heftig gut gemacht. Also gebt euch am Wochenende auf jeden Fall.
0: Puh, also ist es auf jeden Fall doll. Staffel 3 über Ed Green hat ja letztes Jahr auch schon alle Rekorde gesprengt. Und jetzt geht Monster in eine neue Runde. 8 Folgen zu Lizzie Borden und dem mutmaßlichen Axtmord gibt's sofort auf Netflix.

mit Savage. 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

0: und The Chainsmokers sind das mit in- und auswendig. Und das ist für mich einer der krassesten Songs aus 2026. Ich konnte nämlich absolut krass dazu relaten. Für mich ist das so ein typisches Phänomen der 20er, so mäßig. Wo gehöre ich hin? Wo will ich eigentlich hin? Was will ich eigentlich vom Leben? Und warum habe ich so hohe Erwartungen an mein Leben? Und warum bin ich auch irgendwie immer unzufrieden dadurch? Wirklich, da bin ich ein Paradebeispiel von, dass ich mir immer so viel Stress mache. Und dieser Song hat wirklich echt ein bisschen was in mir geheilt, weil ich so dachte, ey, warte mal, du bist eigentlich gut, so wie du bist. Und da, wo du stehst, bist du gut. Und ich finde, das ist eine ganz tolle Message. Marco und The Chainsmokers sind das mit in- und auswendig. Jetzt hier.
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2: Go Grizz. 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

0: Mit, nein, das sind nicht Stormzy und Odile, das sind BIA und Becky G mit Hardway. Sorry, kurzen Glitch in der Matrix gehabt.
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0: Und das hat Marisa um 14:30.
2: Der US-Bundesstaat Kalifornien will die Einführung von einer Art Notschalter für KI-Systeme prüfen. Er soll dabei helfen, ein KI-System bei Gefahr zu stoppen oder zu isolieren, teilte Gouverneur Newsom mit. Zuletzt waren mehrere KI-Anwendungen selbstständig in fremde Systeme eingedrungen. Wegen der Sorge, die Technologie künftig nicht mehr beherrschen zu können, hatten mehrere große KI-Unternehmen vorgeschlagen, die Entwicklung zu bremsen. Die Bremer SPD geht erneut mit Andreas Bovenschulte als Spitzenkandidat in den Bürgerschaftswahlkampf. Auf einem außerordentlichen Landesparteitag wurde der amtierende Bürgermeister und Präsident des Senats mit großer Mehrheit bestimmt. Bovenschulte sagte in einer Rede, dass er im Wahlkampf auf die Themen Wirtschaft und Arbeit setzen will. Bremen wählt nächstes Jahr am 30. Mai ein neues Parlament. In München hat das Oktoberfest begonnen. Der neue Oberbürgermeister Krause hat das erste Fass am Mittag mit zwei Schlägen angezapft. Bis zum 4. Oktober werden wieder mehr als 6 Millionen Menschen in München erwartet. Zum ersten Mal setzt die Stadt KI-unterstützte Kameras ein, um rechtzeitig zu merken, ob das Festivalgelände zu voll ist. Letztes Jahr war der Andrang zu groß. Die Wiesen musste zeitweise wegen Überfüllung geschlossen werden. Und wettermäßig 20 Grad in Bremen, 18 Grad in Bremerhaven, Rothenburg und Verden. Heute Nachmittag bleibt es ein bisschen windig, viele Wolken, wenig Sonne bei maximal 21 Grad.
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0: Ey, warst du schon mal so richtig auf dem Oktoberfest mit Dirndl und allem drum?
2: Nein,
0: dran?
2: Aber ich will eigentlich mal, weil ich stell mir das so geil vor.
0: Boah, ey, wirklich, das muss so geil. Die, also meine ganze For You ist voll mit Oktoberfest und
2: ja,
0: mit süßen Dirndl und auch geilen
2: auch
0: Lederhosen.
2: So. Ja.
0: Alter, das ist so ein...
2: Aber auch so teuer, Bruder. Du zahlst dafür ein Liter Bier 15 Euro.
0: Ey, da will ich kein Bier trinken, ne? Vertrage ich sowieso nicht. Bei mir wird es nur
2: Liter
0: Vino geben.
2: Schorle bestimmt. Oder, oh, aber ist da bestimmt auch nicht böse.
0: Wahrscheinlich. Ja,
2: aber ich glaube... Komm, wir machen jetzt aus, wir sparen jetzt und nächstes Jahr gehen wir dann dahin. Wir haben jetzt ein Jahr Zeit, um für Oktoberfest zu sparen, weil
0: find
2: Hotel und so ist ja auch
0: alles
2: übersteuer.
0: Aber auch nur, wenn wir uns richtig geile Dirndl holen. Also so richtig, richtig schöne Dirndl.
2: Ja, okay.
0: Ja? Ist ein Deal?
2: Ja, mach
0: okay.
2: Ich mit.
0: Und bis dahin muss erstmal Freimarkt und Bayernzelt
2: ja, machen wir auch, komm,
0: Marisa und Jasmina, schönen Samstag, moin.

mit Welcome to Miami ist das. Und das ist Age mit R&B Ring My Bell. Ich bin Jasmin, 14:39, ihr seid bei Next am Start. Ich wünsche euch einen schönen Samstag. Moin! 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

0: mit Heatwaves. Sie ist eine der TikTokerinnen und wir hatten sie safe alle schon mal mit irgendeinem krassen Tanzskill auf unserer For You-Page, Charli D'Amelio. Ja, bei ihr und ihrer Familie läuft aber anscheinend gerade nicht alles so rund. Da gibt es ziemlich Beef. Marisa, was geht da ab?
1: Also erstmal vorab, das sind alles nur Gerüchte, die kursieren. Es gibt noch keine offiziellen Bestätigungen. Aber die Eltern, die haben wohl anscheinend das Geld, was Charli eigentlich verdient hat, für sich behalten. Also basically von ihr gestohlen. Und dafür haben die den Vorwand genutzt, dass das eigentlich Geld für Charlis Ersparnisse sind. Wie viel das genau ist, da gibt es nur Gerüchte drum, aber wir sprechen da wahrscheinlich von Zahlen so zwischen 15 und 50 Millionen Dollar.
0: Digga, was?
1: Und dieses ganze Drama rund ums Money, das regeln jetzt wohl auch schon Anwälte.
0: Boah, das gibt mir so ein bisschen Vibes wie früher so Kinderstars von Disney, die ja auch irgendwie schon auch aufs Übelste ausgebeutet wurden. Ne?
1: Ja, ich check das richtig dolle. Vor allem zerbricht das ja auch so eine ganze Familie.
0: Boah, das ist so dramatisch,
1: ja,
0: so traurig,
1: ja,
0: auch. Oh Mann.
1: Also Charlis Dad postet zum Beispiel auch ganz weirde TikTok selbst. So, er sagt, das würde alles gar nicht stimmen und er wüsste gar nicht, wie das überhaupt geht mit so Geldklauen und so. Und Charlis große Schwester Dixie, die hat sich berichten zufolge auch auf die Seite von den Eltern gestellt. Mhm. Also wird Charli da so richtig im Stich und alleine gelassen von allen.
0: Boah.
1: Aber dafür versucht sie jetzt so auf sich selbst und den eigenen Frieden zu achten.
0: Okay, aber hat ihre große Schwester sich auch irgendwie das Geld eingesteckt? Also hat sie da mitgemacht?
1: Nee, das nicht. Aber let me tell you, Dixie D'Amelio ist nochmal ein ganz anderer Fall für sich.
0: Oh.
1: Also sie wollte ihre Schwester immer so ein bisschen klein halten. Ist irgendwie gefühlt eine richtig krasse Mobberin, dieser Vibe so. Den kriegt man auch in gemeinsamen Videos von den beiden immer mal.

0: hat sie irgendwie was dazu gesagt?
1: Also Charlie ist jetzt wohl in Therapie und der erste Gossip, der kam schon so vor 3 Monaten hoch, wegen des Insta-Posts von Demois. Mhm. Und dass das jetzt nochmal so big wird, da steckt die Folge vom Feeding Starving Celebrities Podcast hinter, wo sie vor knapp 2 Wochen zu Gast war.
0: Okay.
1: Und da hat sie eben so ein paar unterschwellige Spitzen verteilt gegen ihre Familie. Und von ihr so richtig klare Vorwürfe gibt es aber noch nicht so öffentlich, also über Insta oder TikTok oder so. Ja, die Familie, die verteidigt sich in Social Media Kommentaren auch ein bisschen, aber ich glaube, so viel von dem Beef wird auch einfach über Anwälte außerhalb der Öffentlichkeit geklärt.
0: Also auf jeden Fall viel Drama bei den D'Amelios.

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0: Rose. Und Jeremy sind das. Mit Somebody. Ist auch ein OG-Track, ne?
1: Ja, Mann.
0: 2016, oder?
1: Auf jeden Fall 2016 Vibe.
0: Ja, ein bisschen so, man hat so angefangen feiern zu gehen in der Zeit, ne?
1: Ja, boah, zu dem Song sich ready machen.
0: Paw.
1: Paw. Also falls ihr heute Abend weggeht, macht den Song an, dreht auf und jetzt erstmal hier.
0: Noch. Jetzt erstmal Aylock und Khalid. Ich kann nicht mehr reden. Aylock und Khalid sind da mit Dive Into Me. Marisa und Jasmin.
1: Hey. Moin.

0: mit Folded. Werder spielt heute mal wieder zu Hause. Ja, und zwar Heimspiel. 15.30 Uhr ist Anpfiff. Und als wir das letzte Heimspiel hatten, hatten wir kurz quasi nach der Champions League gegriffen. Zumindest nur gefühlt vom Mindset her. Felix vom Sport ist heute für uns am Start und checkt für nächstes Spiel aus. Felix, wie sieht's aus? Können wir heute das Stadion wieder so anzünden?
1: Ich bin sehr gespannt, weil diese Euphorie, die da gegen Leipzig herrschte, die war natürlich auch aus einer Erwartungshaltung, dass da jeder gedacht hat, dass Werder irgendwie mit 5-0 auf die Nuss kriegt und dann haben sie das Ding 3-1 gewonnen. Und deshalb war die Euphorie auch so groß. Heute habe ich so das Gefühl, auch was man so vor dem Stadion gehört hat, dass die Erwartungshaltung eine komplett andere ist, nämlich dass man Augsburg so locker mit 3-4-0 weghaut. Das Problem ist, die Augsburger, die sind richtig gut drauf. Die haben den besten Saisonstart ihrer Vereinsgeschichte hingelegt, 2 von 3 Spielen gewonnen, das andere unentschieden. Und die sind ein richtig großer Gegner. Und wenn man hier mit der Erwartungshaltung reingeht, dass Werder das Ding hier locker gewinnt, dann glaube ich, dann könnte das eher ein Rohrkrepierer werden heute.
0: Ja gut, aber man muss ja jetzt auch sagen, Werder hat ja jetzt nicht so eine gute Historie mit Augsburg, aber da bei den letzten Spielen war ja noch Niklas Füllkrug noch nicht wieder zurück und vor allem auch nicht wieder in Form. Jetzt ist er am Start. Kann er vielleicht den Schwung aus den letzten Wochen noch mitnehmen ins Spiel?
1: Also Niklas Füllkrug ist natürlich ein ganz entscheidender Faktor bei den letzten Spielen gewesen. Ich erinnere mich an das Spiel gegen Leipzig, da hat er hier nach 10 Sekunden dann Leipziger weggegrätscht und den Ball erobert und hat so sofort 10 Applaus gekriegt und hat damit sofort gezeigt, wo der Hase langläuft. Also er ist natürlich ein ganz wichtiger Faktor im Spiel der Bremer, nicht nur durch seine Tore, auch durch seine Präsenz und durch seine Ausstrahlung. Von daher kommt es natürlich auch auf ihn an.
0: Okay, also es kommt auf ihn an und ich glaube, es kommt vielleicht auch ein bisschen auf die Stimmung im Weserstadion an. In 20 Minuten geht's los, da spielt Werder gegen den ersten FC Augsburg. Danke dir, Felix.
1: Yes.
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0: aber du bist jung und du willst dir eine eigene Bude holen. Schwierig, können tatsächlich immer weniger junge Menschen. Anna aus dem Next Team, ist das tatsächlich so?
1: Safe. Jüngere Menschen leben einfach immer häufiger zur Miete. Mhm. Die Anzahl von Menschen mit Eigentum, also einem Haus oder einer Wohnung, ist laut einer neuen Studie einfach so niedrig wie seit 20 Jahren nicht mehr.
0: Ja, mein erster Gedanke wäre jetzt ja, na klar, ist ja auch alles teurer geworden. Aber die Frage ist natürlich, woran liegt das?
1: Kurze Antwort ist Geld und Politik. Lange Antwort, das Bauen und Erhalten von Eigentum ist teurer geworden. Mhm. Im Vergleich zu unseren Eltern braucht es mittlerweile halt viel mehr Erspartes, um sich das überhaupt leisten zu können.
0: Boah.
1: Dazu kommt, dass in den letzten Jahren auch politische Vorteile weggefallen sind. Und für Menschen, die schon Eigentum haben, lohnt es sich einfach mehr, das auch zu vermieten.
0: Ja, es sind solche Kopfschmerzen, weil ich denke mir so, ey, ich will auch irgendwann ein richtig geiles Haus haben. Aber wenn man sich so die Preise anguckt, dann kriegt man auf jeden Fall eine Lebenskrise. Aber gibt es irgendwie nochmal eine Chance, dass sich das nochmal ändert?
1: Schwierig abzusehen. Es gibt schon Forderungen, dass zum Beispiel die Grunderwerbsteuer, also die Steuer, die du auf so ein großes Investment wie ein Haus erstmal zahlst, gesenkt werden soll. Ist aber fraglich, ob da wirklich was kommt. Aktuell entscheidet also immer noch mainly das Erbe oder Eigenkapital darüber, ob du überhaupt eine Chance auf ein eigenes Haus oder eine Wohnung hast.
0: Ja, und wenn nicht, ne, dann auch einfach mal Miete genießen.

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1: Und das hat Marisa um kurz nach 3:30.
2: Der US-Bundesstaat Kalifornien will die Einführung von einer Art Notschalter für KI-Systeme prüfen. Es soll dabei helfen, ein KI-System bei Gefahr zu stoppen oder zu isolieren, teilte Gouverneur Newsom mit. Zuletzt waren mehrere KI-Anwendungen selbstständig in fremde Systeme eingedrungen. Wegen der Sorge, die Technologie künftig nicht mehr beherrschen zu können, hatten mehrere KI-Unternehmen vorgeschlagen, die Entwicklung zu bremsen. Die Bremer SPD geht erneut mit Andreas Bovenschulte als Spitzenkandidat in den Bürgerschaftswahlkampf. Auf einem außerordentlichen Landesparteitag wurde der amtierende Bürgermeister und Präsident des Senats mit großer Mehrheit bestimmt. Bovenschulte sagte in einer Rede, dass er im Wahlkampf auf die Themen Wirtschaft und Arbeit setzen will. Bremen wählt nächstes Jahr am 30. Mai ein neues Parlament. In München hat das Oktoberfest begonnen. Der neue Oberbürgermeister Krause hat das erste Fass am Mittag mit 2 Schlägen angezapft. Bis zum 4. Oktober werden wieder mehr als 6 Millionen Menschen in München erwartet. Zum ersten Mal setzt die Stadt KI-unterstützte Kameras ein, um rechtzeitig zu merken, ob das Festgelände zu voll ist. Letztes Jahr war der Andrang zu groß. Die Wiesn musste zeitweise wegen Überfüllung geschlossen werden. Und wettermäßig heute immer noch herbstlich, wie die ganze Woche auch. 20 Grad in Bremen, 18 Grad in Bremerhaven und Rothenburg. Heute Nachmittag bleibt es auch so windig. Viele Wolken, wenig Sonne bei maximal 21 Grad.
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1: Ich liebe Wohnungseinrichtungen und ich finde, so kleine Sachen können schon irgendwie deine ganze Wohnung komplett verändern.
2: Das ein Klecksfarbe, oh mein Gott, macht das einen Unterschied.
1: Ja, oder du holst irgendwie so neue Geschirrtücher oder mal 2 neue Tassen oder eine neue Decke, keine Ahnung.
2: Man kann auch so tief in diese Interior-Dinge reingehen, das ist so crazy.
1: Boah, und dann holst du dir ein bisschen zu viel Inspo auf Insta und TikTok.
2: Und dann bist du so, fuck, wie soll ich das alles umsetzen?
1: Ja, Leben, genau.
2: So dann, Arbeit, Uni, Ausbildung, whatever.
1: Und dann sitzt du so zu Hause in deiner Wohnung und bist so, oh mein Gott, jetzt muss ich aber das verändern. Weil das habe ich in meinem Kopf schon beschlossen und machst dir voll viel Stress deswegen, obwohl deine Wohnung eigentlich voll schön aussieht.
2: Digga, ehrlich, mach einfach eine neue Pflanze, reicht erstmal. So.

0: ist das mit Ride It? Also irgendwie habe ich hier heute einen Glitch in der Matrix. Naja, jeder kennt irgendwie so jemanden, der halt andauernd online bestellt.
1: Guilty, Junge, guilty.
0: Also entweder irgendwie Freunde oder der Nachbar oder auch vielleicht man selbst. So, also es steht ja auch gern mal das ein oder andere Mal ein Paket vor der Haustür, ne?
1: Ja, aber vielleicht ändert sich das jetzt bald, denn ab spätestens 1. November soll es eine Gebühr geben auf kleine Online-Päckchen. Mhm. Und dann soll man eben, das soll eben dafür sorgen, dass da weniger bestellt wird.
0: Also wieder diese ganze Zollgeschichte oder wie?
1: Ja, quasi. Also diese Gebühr ist für Pakete aus Nicht-EU-Ländern mit einem Gesamtwert von bis zu 150 Euro. Also zum Beispiel, wenn du bei Shein, Temu, AliExpress oder so bestellst.
0: Ja gut, aber da muss man ja auch schon echt eine Menge bestellen, um da irgendwie über 150 Euro zu kommen. Aber die Gebühr muss ich dann zahlen?
1: Nee, das sollen die Online-Plattformen bzw. die Importeure bezahlen, sagt die EU. Aber es kann dann eben trotzdem sein, dass man am Ende auch selbst blechen muss, weil es sich zum Beispiel auf den Kaufpreis dann wieder auswirkt.
0: Okay, und die machen das jetzt irgendwie, weil so viel aus dem EU-Ausland bestellt wird, oder?
1: Ja, genau. Also es werden super, super viele kleine Bestellungen bei so Shops gemacht. Und die EU sagt, letztes Jahr waren das 6 Milliarden Pakete.
0: Das ist eine Menge, ne?
1: Und deswegen wurde von der EU auch schon im Juli so eine Zollfreiheit abgeschafft. Seitdem muss für jedes Paket aus dem Nicht-EU-Land so eine Gebühr von mindestens 3 Euro bezahlt werden.
0: Wir erinnern uns, Shein, Temu,
1: genau, genau. Und dann entscheidet sich je nachdem, welche Produkte und aus wie vielen Kategorien und so, wie hoch dieser Zoll ist.
0: Okay, aber wenn es da jetzt irgendwie schon eine Maßnahme ein paar Wochen gibt, kann man schon sagen, wie viel das bringt und ob das überhaupt was bringt?
1: Ja, also es bringt auf jeden Fall was. Dadurch sind schon so 30-40% weniger Pakete aus China in die EU gekommen, zum Beispiel. Mhm. Und jetzt kommt diese neue Gebühr noch on top, damit es eben immer unattraktiver wird, Pakete aus dem Nicht-EU-Land zu bestellen.
0: Ja, ey, oder es ist jetzt auch Herbstseason, einfach mal wieder ein bisschen in die Innenstadt gehen und auch bummeln. So, macht Spaß, Freunde.

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0: Hi Marisa.
1: Ja, ich finde, du bist die baddest of them all.
0: Oh, das wollte ich gerade zu dir sagen.
1: Aber weißt du, was ich finde?
0: Du siehst gut aus.
1: Ah, das wollte ich gerade zu dir sagen.
0: Oh, wir sind so kritisch.
1: Ja, für diejenigen, kritisch. Was ist hier eigentlich schon
0: Mann,
1: wieder los?
0: Warum
1: kann hier keiner
0: vernünftig
1: sprechen, sag mal. Für diejenigen, die es vielleicht nicht so gecheckt haben, das war Baddest of Them All von Eliza Rose. Und das sind Marco und Sira und Bad Chief mit Gut aus.
0: Genau so bei wie Next.
1: Du. Marisa, du siehst auch gut aus.
0: Kuss.
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0: mit Asking. Speaking of which, macht Allgemeinwissen eigentlich sexy?
1: Doch, ja, schon.
2: Ja, auf jeden Fall. Immer gute Gesprächsthemen.
3: Zeigt schon irgendwie so eine Art von Interesse am Lernen.
4: Weil schlaue Menschen cool sind.
0: Mein Take, Allgemeinwissen macht unnormal sexy. Also ich finde es schon auch irgendwie cringe so. Stell dir mal vor, du bist auf einem Date und unterhältst dich mit jemandem, den du richtig gut findest, aber du merkst, irgendwie da ist da nicht so viel. Aber es ist ja auch von Person zu Person verschieden.
5: Politik auf jeden Fall. Also wenn man da gar nichts drüber weiß und sagt, man ist nicht politisch. Das ist ein Eck.
2: Boah, Musik.
3: Soziale Regeln.
6: So Länder und die Namen von Länder.
0: Ja, check ich auf jeden Fall. Es kann aber dann auch in eine andere Extremrichtung gehen, wenn jemand halt so ein bisschen zu nerdy unterwegs ist. Ach, weiß ich nicht. Das ist mir dann ein bisschen zu viel im Detail. Irim hat zum Beispiel auch den Abfucker genannt.
5: Wenn man so ein Spiel spielt oder so und irgendwer kommt so und sagt so, ja, weißt du eigentlich, wie dieses Spiel erfunden wurde, das und das und das, das ist irgendwie zu much.
0: Ja, aber generell ist es auch bei mir so ein Ding, boah, so Brettspiele und Spiele spielen kannst du mich auch generell irgendwie mit jagen. Und wenn dann noch jemand irgendwie erzählt, ja, also übrigens das und das sind die Regeln, du hast das falsch gefühlt. Und wenn dann noch jemand um die Ecke kommt und sagt, ey, also das wurde übrigens da und da erfunden, also korrekt, dass ihr so viel Allgemeinwissen habt, aber reicht auch, ne? Also man muss auch seine Lage nicht übertreiben.

Paula Hartmann ist das mit zwei Punkte. Und ich glaube, jeder hat irgendwie sein Päckchen zu tragen. Und jeder hat ja auch immer irgendwelche Themen im Leben, die dich vielleicht gerade krass verletzen oder auch echt geprägt haben. Und dich wahrscheinlich auch einfach extrem auf den Boden geschmissen haben. Also du hast basically Narben davon getragen. Und manchmal fühlt sich die Last, die du damit halt trägst, irgendwie schwer an, weil du das Gefühl hast, ey, du kannst gerade nicht aufstehen. Und ich finde, dieser Track, der gibt dir dann wirklich einfach eine warme Umarmung und zieht dich richtig zurück auf deine Beine. Und ich habe das Gefühl, dass dir dieser Track wirklich so einen richtig freundlichen, liebevollen Arschtritt gibt. So mäßig, ey, ich relativiere deine Narben und deine Verletzungen und deine Gefühle nicht, aber komm mal klar, es kommen wieder bessere Tage. Und an alle Leute, die irgendwie gerade was tragen, was sich ein bisschen schwerer anfühlt als sonst, ihr seid nicht allein. Ich gebe euch eine warme Umarmung hier übers Mic. Und Paula Hartmann auch. Das sind zwei Punkte jetzt hier.

0: Odile und Wizkid sind das. Mit Nights in the Sun.
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2: Die Reaktionen auf das Entlastungspaket für Autofahrerinnen und Autofahrer fallen gemischt aus. Während Landwirtschaft und Logistikbranche die Neuauflage des Tankrabatts loben, kommt Kritik von den Oppositionsparteien und Sozialverbänden. Bund und Länder hatten sich gestern darauf geeinigt, die Steuern auf Benzin und Diesel ab 1. Oktober um 17 Cent pro Liter zu senken. Ab dem neuen Jahr soll es dann eine Spritpreisobergrenze geben. In Berlin und in Mecklenburg-Vorpommern geht der Wahlkampf zu Ende. Morgen werden ein neues Berliner Abgeordnetenhaus und ein neuer Landtag in Schwerin gewählt. Heute werben die Parteien nochmal um Stimmen. In Mecklenburg-Vorpommern lagen SPD und AfD zuletzt in Umfragen gleich auf. In Berlin wird die Linke knapp vor der CDU gesehen. Die Bremer SPD hat Bürgermeister Andreas Bovenschulte zum Spitzenkandidaten für die kommende Bürgerschaftswahl bestimmt. Auf einem Parteitag bekam er 130 von 134 abgegebenen Stimmen. Einen Gegenkandidaten gab es nicht. Die Bürgerschaftswahl ist am 30. Mai 2027. Als Schwerpunkt nannte Bovenschulte, dass er Arbeitsplätze sichern sowie Armut und Kriminalität bekämpfen will. Und wettermäßig 20 Grad in Bremen und Oldenburg, 19 Grad in Bremerhaven, heute Abend viele Wolken bei windigen 18 Grad und auch morgen Wetter eigentlich 1:1 gleich wie heute, wolkig und wenig Sonne bei maximal 20 Grad.
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2: Wir gucken auf Fußball.
0: Next.
2: Oder?
0: Ja.

0: der Kunsthalle in Bremen gab es gestern Stipendium für Jugendliche mit Migrationshintergrund und die Freude, die war richtig groß.
1: Sehr, sehr groß. Also unglaublich für mich.
2: Die Freude ist schon extrem groß, dass ich hier angenommen wurde, weil das schon echt was Besonderes ist, hier angenommen zu werden und mit einzelnen Leuten agieren zu können und alles, auch den Senator hier kennenzulernen und alles, das ist schon was Krasses.
0: Marvin aus dem Next Team, hol mich mal ganz kurz ab. Was sind das für Stipendien?
3: Das sind Stipendien von der Staatsstiftung. Das ist eine Organisation, die Menschen mit Migrationshintergrund dabei unterstützt, Bildungszugang leichter zu bekommen, die noch bei der Jobwahl hilft, also dass sie einfach ein bisschen einfachen Weg haben, in die Jobwelt zu finden. Dazu gibt es auch noch finanzielle Unterstützung, weil Geld kann jeder gebrauchen. Karen zum Beispiel hat ein Stipendium bekommen und weiß ganz genau, was er damit machen möchte.
4: Ich lebe jetzt seit ungefähr 8 Jahren in Deutschland und ich möchte mein Abitur abschließen und mir fällt die deutsche Sprache ein bisschen schwer und ich versuche mich da ein bisschen hinzuarbeiten und generell auch in anderen Fächern mich zu verbessern.
0: Ja gut, also mein erster Gedanke war jetzt irgendwie, ich weiß jetzt nicht genau, was ihm an der deutschen Sprache schwerfällt, aber gut, wirklich ein absoluter Macher, der wirklich nur besser werden möchte.
3: Safe. Eva aus Walle will sie mit ihrem Stipendium auch einfach mal ein bisschen was gönnen.
2: Also ich kaufe mir natürlich Schulsachen und außerdem kaufe ich mir wahrscheinlich ein Fahrrad oder auch vielleicht mal neue Kopfhörer. Ja, sowas.
0: Ja, aber man muss ja auch sagen, ne, so ein Stipendium bekommt jetzt auch nicht jeder.
3: Ja genau, du bewirbst dich und musst dich in der Regel irgendwie besonders engagieren, wie zum Beispiel Karin, der war freiwillig in Workshops, beziehungsweise hilft bei Workshops mit, oder Eva, die neben der Schule noch eine Handballmannschaft trainiert.
0: Okay, und wie kann ich mich jetzt dort für ein Stipendium bewerben, also zum Beispiel bei diesem Start?
3: Also, du musst zwischen 14 und 20 Jahre alt sein, bist aktuell Schüler in Deutschland, obviously, bist nach Deutschland zugewandert oder bist ein Kind eines zugewanderten Elternteils. Es gibt aber verschiedene Stipendien, die angeboten werden auf der Seite. Einfach mal die Startstiftungs-Website abchecken, da findet ihr alle Informationen.
0: Ja Leute, einfach mal for the plot bewerben, es könnte ja was Gutes bei rumkommen.
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mit Two-Sided. Und das sind Kit Krieg und Blumengarten und Shirin David mit Gut Genug. 17.2, ihr seid bei Next unterwegs und hört Jasmin. Moin!

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0: 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Was geht eigentlich am Wochenende, wenn deine Freunde nicht mit dir feiern gehen wollen?
1: Ich war schon mal alleine feiern. Also das war eigentlich ganz gut. Das mache ich eigentlich immer, wenn meine Jungs keinen Bock mehr haben. Und ich bin so jemand, ich weiß nicht, wann Stopp ist. Das heißt, ich gehe nie nach Hause.
0: Ja, das ist natürlich eine gute Frage. Ich finde es auf jeden Fall eine Baba-Einstellung zu sagen, ja, okay, ich mach's halt alleine, außer irgendwie deine Freunde machen von Anfang an einen 31er. Pff, gut, dann weißt du auch nicht, ne? Aber warum gehen wir denn nicht einfach mal alleine feiern? Wir machen einfach mal mehr wie Cheyenne.
2: Bei mir war es auch am Anfang schwer. Ich habe einfach gehört, keiner will mitkommen. Ich habe gesagt, okay, ich gehe einfach alleine, einfach so auf Freestyle ganz schnell. Bin gegangen, reingegangen, 10 Minuten hat es gebraucht. Ich habe Freunde gehabt auf einmal.
0: Ja, finde ich auf jeden Fall richtig stark zu sagen, ey, guck mal, ich mache meine Pläne nicht von euren Plänen abhängig. Und vor allem, so lernt man ja auch irgendwie neue Leute kennen. Aber was ich mich da immer frage, was ist, wenn du dann dieser eine Creep in der Ecke bist?
3: Es bringt mir nicht so viel. Man fühlt sich auch unsicher alleine irgendwie, vor allem abends auch. Also nicht nur als Frau, auch als Mann, finde ich.
2: Ich glaube, ich hatte zu viel Angst, dass vielleicht irgendwas passieren könnte.
3: Man muss ja dann immer mit irgendwelchen random Leuten connecten und das ist dann nicht so meins.
0: Ja, check ich auf jeden Fall. Also Leon ist eher so ein bisschen der schüchterne Guy und viele fremde Menschen, irgendwie laute Musik, nachts allein unterwegs sein, das kann einen auch irgendwie verunsichern und auch ein paar Anxieties auslösen. Wir können uns aber ehrlich gesagt safe was von den Mädels abschauen. Die trauen sich nämlich alleine feiern gehen und connecten sich hier in Bremen.
4: Mit Mädels connectet man eigentlich ganz einfach.
2: Man tanzt, man gibt sich Komplimente und schon läuft das Ding aus.
4: Es ist immer einfach gesagt, aber einfach machen. Im Endeffekt, wir sind jung, tanzen bringt Menschen zusammen und man hat nichts zu verlieren.
0: Irgendwie finde ich es mega wholesome. Einfach ein bisschen feiern gehen, ein bisschen gute Vibes spreaden, gute neue Leute kennenlernen und im schlimmsten Fall hast du halt einfach irgendwie einen geilen

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Die Lara ist das. Mit I Got Mine. Sag mal, Kollege, wer bist du eigentlich? Ich finde, dieser Satz, der ist echt, der hat schon fast ein bisschen zu viel Attitude. Aber ehrlich gesagt, finde ich, passt er genau deswegen ziemlich gut zu Luciano und zu Jazz.

sind das mit Wer bist du denn? Und wie gesagt, es klingt ein bisschen abgehoben und ich finde, der Track, der klingt auch so ein bisschen abgehoben. Aber ehrlich gesagt, finde ich, sind das die beiden aktuellen großen Deutschrap-Legenden, die sich das auch wirklich absolut leisten können. Luciano spielt ja schon seit Jahren in der Champions League, ja? Und Jazik, der ist sowieso auch in der Champions League. Und dass die beiden sich zusammengetan haben und irgendwie so eine Sphäre von den großen Deutschrap-Legenden irgendwie aufgemacht haben, finde ich ganz geil. Also es ist erlaubt, dass sie diesen Track haben, wo sie so ein bisschen, ja, arrogant rüberkommen. Aber ich meine, die haben ja auch eine Message, dass sie sagen so, sag mal, was willst du eigentlich von mir? Du hatest mich irgendwie und wenn wir uns irgendwie face-to-face sehen, dann machst du einen auf Cousin oder was ist los mit dir? Wer bist du eigentlich? Finde ich gut. Jazik und Luciano sind das mit Wer bist du denn ganz neu bei Next.

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0: Und das hat Marisa um 17:30.
2: Die Reaktionen auf das Entlastungspaket für Autofahrerinnen und Autofahrer fallen gemischt aus. Während Landwirtschaft und Logistikbranche die Neuauflage des Tankrabatts loben, kommt Kritik von den Oppositionsparteien und Sozialverbänden. Bund und Länder hatten sich gestern darauf geeinigt, die Steuern auf Benzin und Diesel ab 1. Oktober um 17 Cent pro Liter zu senken. Ab dem neuen Jahr soll es dann eine Spritpreisobergrenze geben. In Berlin und in Mecklenburg-Vorpommern geht der Wahlkampf zu Ende. Morgen werden ein neues Berliner Abgeordnetenhaus und ein neuer Landtag in Schwerin gewählt. Heute werben die Parteien nochmal um Stimmen. In Mecklenburg-Vorpommern lagen SPD und AfD zuletzt in Umfragen gleich auf. In Berlin wird die Linke knapp vor der CDU gesehen. Die Bremer SPD hat Bürgermeister Andreas Bovenschulte zum Spitzenkandidaten für die kommende Bürgerschaftswahl bestimmt. Auf einem Parteitag bekam er 130 von 134 abgegebenen Stimmen. Einen Gegenkandidaten gab es nicht. Die Bürgerschaftswahl ist am 30. Mai 2027. Als Schwerpunkt nannte Bovenschulte, dass er Arbeitsplätze sichern sowie Armut und Kriminalität bekämpfen will. Und wettermäßig 20 Grad in Bremen und Oldenburg, 19 Grad in Bremerhaven, heute Abend viele Wolken bei windigen 18 Grad und auch morgen Wetter eigentlich 1:1 gleich wie heute, wolkig und wenig Sonne bei maximal 20 Grad.
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0: Was ist das bitte für ein spannendes Werder-Spiel? Oh mein Gott. Selbst ich als Girl, die jetzt nicht ganz so im Fußball drin ist, ist die ganze Zeit schick, schack, schuck. Darüber sprechen wir in 2 Minuten nochmal mit Sportreporter Felix live aus dem Werder-Stadion. Ich bin Jasmin, ihr seid bei Next. Moin. 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

0: Wurmann. Was war das bitte für ein krasses Werder-Spiel? Werder hat heute im Weserstadion gewonnen. 3:2 gegen Augsburg. Für Next am Start war Sportreporter Felix. Felix, das war ja aber irgendwie auch ein Gewusel, oder? Also war viel los, ne?
1: Es war ein unfassbares Fußballspiel. Man hört es vielleicht im Hintergrund noch. Die Mannschaft ist gerade vor der Ostkurve. Das Spiel ist seit ungefähr 10 Minuten vorbei. Es hat kaum einer das Stadion bisher verlassen. Werder hat 0:2 zurückgelegen. Das 0:2 erst nach einer Stunde ungefähr kassiert. Hatten viele, viele Chancen, waren gut im Spiel, haben die Chancen nicht genutzt. Und dann haben sie sich sowas von wieder reingearbeitet. Zuerst der Anschlusstreffer nach 66 Minuten, dann kurz vor Schluss in der 86. Natürlich Niklas Füllkrug, der überall war auf dem Platz, haut das Ding aus 16 Metern sowas von in den Winkel. Mit einer solchen Wucht, mit einer solchen Energie, mit einer solchen Lust auf diesen Treffer, das 2:2 und in der Nachspielzeit dann sogar noch das 3:2 durch Mitchell Weiser. Auch das eine Geschichte. Der war 14 Monate verletzt, Kreuzbandriss, dann letzte Woche Kurzeinsatz in Köln und jetzt wird er hier eingewechselt und macht das Siegtor. Unfassbares Fußballspiel. Werder kämpft sich zurück, zeigt eine Mentalität, wie ich es selten erlebt habe bei dieser grün-weißen Mannschaft, und ich bin schon ein paar Jahre dabei in der Berichterstattung. Also das war wirklich Wahnsinn, wie sie sich hier zurückgekämpft haben und dieses Spiel gewonnen.
0: Wie schön, dass Werder zurück am Start ist. Wir haben ja zwischendurch auch immer das Spiel ausgecheckt. Und ja, als sie dann zurück lagen, war es ein bisschen, ach, und dass sie jetzt so krass gewonnen haben, das ist doch wirklich einfach mal eine richtig geile Nachricht. Danke, Felix.

mit Scrap Queen. Auch ein richtiger OG-Banger. Ja, und was auch ein bisschen OG ist, ist, dass ich jetzt gleich in meinen wohlverdienten Feierabend an diesem Samstagabend gehe. Und irgendwie ist so meine Party-Era ein bisschen eingeschlafen. Also so seit 2 Jahren ist es bei mir tatsächlich so, dass ich nicht mehr so oft losgehe. Und ich merke, dass ich gerne mal wieder einfach losgehen würde. So auf entspannt an einem Samstagabend. Das lag jetzt auch ein bisschen daran, dass ich auch ein bisschen viel studiert habe die letzten 2 Jahre. Damit ist jetzt aber bald Schluss. Ab nächster Woche ist bei mir Abpfiff. Dann bin ich durch für immer in meinem ganzen Leben mit Studieren. Freue ich mich drauf. Und ich glaube, dann habe ich Bock, dieses Jahr im Herbst mal wieder ein bisschen feiern zu gehen. So ein bisschen Party-Era wieder einläuten hier. Ich meine, in Bremen gibt es im Winter ja auch echt ein paar richtig geile Veranstaltungen. Da sehe ich mich oder auch mal wieder in eine Bar. Also ich glaube, ab nächster Woche wird es bei mir wieder Zeit, am Wochenende mal auf entspannt wieder loszugehen. So, und falls ihr heute mal wieder losgeht, dann feiert mal eine Runde für mich mit. Da habe ich nämlich Bock drauf. Also stoßt ordentlich an, haut mal ein bisschen auf den Tisch. Und falls ihr das nicht macht, dann wünsche ich euch auch einen ganz tollen, entspannten Abend, falls ihr irgendwie schon was essen geht oder auch mal zu Hause mit einer Pumpkin Spice Duftkerze auf dem Sofa chillt. Dann wünsche ich euch auch dabei viel Erfolg und viel Spaß. Wir hören uns morgen ab 14 Uhr wieder. Ab 10 Uhr ist the one and only Joki wieder für euch am Start. Und ansonsten wünsche ich euch jetzt erstmal einen schönen Abend. Macht keinen Unfug, Freunde der Sonne. Wir hören uns.

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1: Moin Moin Bremen, Push auf Bremen Next. Es ist 20 Uhr am Samstagabend. Wir starten rein und ich habe Confusia zu Gast. Im Interview schnacken wir später über ihre Zeit in Bremen, was gerade so ansteht und was das Ganze eigentlich mit einer LAN-Party auf sich hat. Gefolgt natürlich von ihrem Set in der zweiten Stunde. Jetzt gibt's aber erstmal Musik. Ich bin Pascal M. Das ist Push auf Bremen Next. 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
1: Push auf Bremen Next, ich bin Pascal M. und gleich spreche ich mit Confusia. Spannende Insights aus ihrer Residence-Zeit in Bremen, Gigs auf der ganzen Welt, wie sie die Turmbühne der Fusion eigentlich eröffnet hat und wie das Ganze zustande kam. Aber das Ganze gibt's gleich. Ich bin Pascal M. Das ist Push auf Bremen Next.

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1: Jetzt kommt das Interview mit Confusia. Wir haben das Gespräch im Vorfeld aufgezeichnet per Telefon. Also ganz viel Spaß.
2: Moin Confusia, schön, dass du dir die Zeit genommen hast und erstmal Happy Late Release Day.
3: Guten Morgen, was geht ab?
2: Bevor wir über dein Release quatschen, du warst eine ganze Zeit lang ja Resident auf der MS Treue. Was verbindet dich denn mit Bremen und der Bremer Techno-Szene?
3: Das mit der MS Treue ist natürlich ein wichtiger Punkt, weil ich da angefangen habe, auch so ein bisschen aufzulegen. Vorher habe ich schon bei Outdoor-Kollektiven viel mitgearbeitet. Gearbeitet ist vielleicht auch ein bisschen der falsche Begriff, weil es macht ja auch Spaß. Also in Bremen gibt es ja auch dieses Freiluftparty-Gesetz. Dadurch gab es sehr viele Open Airs. Und da habe ich halt erstmal so an der Bar mitgeholfen, Sachen aufgebaut und so weiter. Und dann später auch angefangen, ein bisschen aufzulegen. Und das ging dann über die Treue als Club, wo ich so die erste Clubluft geschnuppert habe. Und genau, ich würde mich jetzt auch eigentlich immer noch als Residentin bezeichnen, auch wenn ich nicht mehr so oft da bin und auch gerade nicht mehr in Bremen wohne. Aber vom Herzen her bin ich auf jeden Fall immer noch treue Residentin.
2: Vom Herzen her treue Residentin und treue Bremerin. Oder du bist ja jetzt nach Hamburg gezogen, aber eigentlich gar nicht so viel da, weil du so viel unterwegs bist.
3: Genau, das fasst es ziemlich gut zusammen. Eigentlich könnte ich überall in Nähe eines Bahnhofs wohnen. Aber nein, ich mag Hamburg super gerne. Auch wenn das wahrscheinlich viele Leute aus Bremen nicht so gerne hören. Aber ich habe trotzdem irgendwie noch so meine Base in Bremen, bin super gerne da. Ich war auch tatsächlich gestern auch wieder da. Nicht so oft, wie ich eigentlich will, weil ich bin schon so viel im Zug. Und dann ist Bremen dann doch wieder nochmal ein neuer Sprung mit dem Zug. Aber ein Glück bin ich ja nicht so weit weg.
2: Als du angefangen hast aufzulegen, hast du ja mit Maske aufgelegt. Einmal warum und wie kam denn dann die Entscheidung, doch ohne Maske weiterzumachen?
3: Wow, das hatte ziemlich viele Gründe am Anfang. Also einmal meine Persönlichkeit. Also ich stehe eigentlich gar nicht so gerne im Fokus. Und ich wollte eigentlich eher so Musik machen und habe mich dann so ein bisschen hinter so einer Art Kunstfigur auch versteckt. Und ich hatte auch das Gefühl zu der Zeit damals, dass ich irgendwie ernster genommen wurde als Frau als vor der Maske. Also ich habe die irgendwann dann aufgesetzt und für mich war es auch so eine Art Schutzraum oder so dahinter zu sein. Und dann in der Corona-Pandemie-Zeit habe ich irgendwie gemerkt, so, man hat natürlich viel reflektiert und so, habe ich gemerkt, irgendwie fühle ich mich gar nicht mehr so wohl damit, mich zu verstecken und so. Und habe dann in der Zeit entschieden, diese Maske dann abzusetzen. Da machen auch immer viele diese Eimerwitze drüber mit, in der Zeit, wo wir Masken getragen haben, hast du deine Maske abgesetzt und so. Aber ja, so war das tatsächlich. Und jetzt fühle ich mich auf jeden Fall auch da wohl ohne Maske.
2: Jetzt bist du, dafür, dass du nicht so gerne im Fokus stehst, stehst du ganz gut im Fokus, weil du hast Shows in Frankreich, Südafrika, Mexiko, krasser Festivalsommer. Es steht noch einiges an dieses Jahr. Hast du irgendwie ein Highlight?
3: Also eins meiner Highlights war natürlich definitiv das Turmbühnen-Opening, was ich spielen durfte auf der Fusion. War natürlich übelst die große Ehre und auch vor allem, wie diese Anfrage gekommen ist. Also eigentlich hatte ich halt schon die Info, dass ich gar nicht auf dem Fusion Festival spielen werde und habe dann die Menschen, die das Booking auf der Stage machen, noch auf einem Event von meinem Sound scheinbar überzeugen können, was eigentlich das schönste Feedback oder für schönste Kompliment eigentlich für mich auch ist. Und dann haben sie aus der Emotion heraus mich auch, glaube ich, so ein bisschen gebucht, aber halt dann auch direkt für den Opening-Slot, was halt natürlich übelst die krasse Ehre ist. Und ja, dadurch, dass das natürlich auch sehr chaotisch oder konfus am Ende abgelaufen ist, mit einer Evakuierung und allem möglichen drum und dran, ist das natürlich jetzt im doppelten Sinne eins meiner Highlights gewesen, also auf viele Art und Weise, auf schöne und auch auf sehr, interessante Art und Weise. Ist auf jeden Fall, glaube ich, so der Gig, der mir in meinem Leben nicht mehr irgendwie aus dem Kopf gehen wird. Und sonst, also ich habe viele Gigs in Frankreich dieses Jahr gespielt und da war ich auch auf schönen Festivals. Und ja, die sweeten, schönen Festivals in Deutschland, also vor allem hervorzuheben, ist natürlich für mich das Moin Festival, was wieder sehr, sehr schön war, aber auch ein bisschen traurig, also sehr traurig für mich, weil es die letzte Edition war dieses Jahr. Und jetzt am Ende des Festivalsommers Mystic Creatures Festival in Polen, was für mich auch so ein kleines Herzensfestival ist, weil es einfach super sweet ist und ich da auch privat dann noch ein bisschen abhänge. Und im Sommer ja, dann einfach damit abschließen kann.
1: Eine kurze Musikpause und dann geht's gleich weiter mit dem Interview von Confusia hier bei Push auf Bremen Next.
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1: Kommen wir zu einer LAN-Party, gehen wir wieder rein. Das ist nämlich dein aktuelles Release auf Speed for Talent. Der Track ist, finde ich zumindest, weit weg von aktuellen Trends. Wie kam das beim Schreiben zustande und warum überhaupt das Topic LAN-Party?
2: Ich spiele ja schon ziemlich lange jetzt mit so ein bisschen trashigen Sachen rum, trashigen Themen auch und so. Und also viel auch mit so Gaming-Kram, ja, und diesen ganzen, also ich bin halt auch so ein bisschen kleiner Nerd, was viele Sachen angeht, ein bisschen so mit dem Nerdy-Stuff. Ist natürlich auch nicht unbedingt die Zielgruppe, die man jetzt mit junge Firemäuse ansprechen will. Aber ich glaube, gerade dieser 2000er-Vibe hat auch gerade wieder also eine Art Trend. Jetzt vielleicht nicht unbedingt LAN-Partys, weiß ich nicht genau, aber auf jeden Fall so generell diese Ästhetik aus den 2000ern und so ist ja gerade sowieso wieder voll im Trend. Und ja, irgendwie habe ich einfach eine lustige Studios.

0: für irgendwelche anderen Techno-Vocals, die ich dann später noch einfüge. Aber ich habe mich so in diese Rolle reingefühlt und diese Mutterrolle irgendwie, weiß ich nicht, ich habe sie gefühlt einfach. Und da habe ich einfach diesen One-Take, den ich da reingesprochen habe, einfach behalten am Ende. Und das macht den Track auch so ein bisschen aus, glaube ich, dass so ein bisschen, ja, lustig ist und auch mal ein bisschen unkonventionell.
1: Ja, voll. Also finde ich sehr gut on point gemacht und zeigt ja auch nochmal wieder, dass Kreativität halt auch eben nicht auf Knopfdruck kommt, sondern ne, manchmal auch einfach so der Flow und dann läuft es, während man manchmal irgendwie gefühlt tagelang im Studio sitzt und irgendwie nicht zufrieden mit dem Output ist.
0: Ja, genau.
1: Ja, dann würde ich sagen, erstmal vielen Dank für deine Zeit und alle, die zuhören, ihr checkt auf jeden Fall erstmal Confusers Instagram aus, Spotify und in der zweiten Stunde gibt es dann auch noch einen Teil des Sets vom Mystic Creatures Festival.
0: Danke fürs Gespräch.
2: Das war das Interview mit Confusia hier bei Push auf Bremen Next. Wir haben das Ganze vor der Sendung aufgezeichnet. Hier geht es jetzt weiter mit Musik. Ich bin Pascal M. und ihr hört Push auf Bremen Next.
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2: Das war die erste Stunde Push auf Bremen Next. Die zweite Stunde gehört Confusia. Sie hat uns ein Gastset spendiert, was sie auf dem Mystic Creatures aufgezeichnet hat und auch natürlich gespielt hat. Und sie startet direkt rein mit ihrem aktuellsten Release LAN Party. Ich bin Pascal M. Das ist Push auf Bremen Next.
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3: Ich sehe wohl nicht richtig. 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
3: Was für eine Party?
4: Party.
3: Hier wird keine Party.

0: mit Pascal M. Das war Polstoff Bremen Next. Die zweite Stunde kam von Confusia. Ein Ausschnitt aus ihrem Mystic Creature Set. Wenn ihr das volle Set hören wollt, checkt einfach ihr Soundcloud. Da ist alles zu finden. Checkt sowieso Instagram, Spotify. Gönnt euch ihre Tracks. Es lohnt sich wirklich. Ich bin Pascal M. Und ich sag für heute Tschüss.
1: Ja.

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